0: 40 40
1: Ich bin jetzt im selben größeren Bock, hallo?
2: Hallo? Anhänger, ja, ich bin nur.
1: Aha. Ja.
2: Halsfrist 3-4-3.
1: Ab, rein. Ach, wie bist du heute? Ich bin frei. Ach, Gott, ich hab Papa. Hallo?
3: Hallo. Und mein Name ist Johann.
1: Johann. Kontrollzeit.
3: Johann.
1: Ab, Kontrollzeit.
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0: 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Akkanisit. 18. 18. 16. 52. 52. 90. 90. 29. 62. 62. 73. 73. 37. 54. 54. 38. 38.
1: Spil et til Marluk, du rakker.
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